0: Flugzeug.
1: Ich sah es ganz genau, das Flugzeug flog langsam auf den Hochhausturm zu, drehte nach oben und traf dann das Gebäude direkt. Zunächst sah alles nach einem Unglück aus, Ursache unbekannt. Doch dann wird ein Plan sichtbar. Nur 18 Minuten später prallt ein zweites Passagierflugzeug auf den zweiten, der weit über 400 Meter hoch fliegt. Ein Reporter schildert live im amerikanischen Fernsehen, dass viele Menschen aus dem Gebäude
2: rutschen.
1: Die Türme des World Trade Center sind dicht zu Hause. Aus den oberen Stockwerken lodern riesige Flammen. Weitere Explosionen erschüttern die Wolkenkratzer. Konstruktionen aus Stahl, Beton und Glas halten nicht stand. Teile des einen Turms brechen zusammen. Menschen springen aus den obersten Stockwerken, schildern eine Augenzeuge. Seit 9:35 Uhr Ortszeit, eine knappe Stunde nach Beginn des Infernos, stürzt ein weiteres Flugzeug ab, diesmal auf das US-Verteidigungsministerium in Washington. Ein Teil des Pentagons, eines riesenhaften, fünfeckigen Gebäudekomplexes, wird verwüstet, Zahl der Opfer unbekannt. Nur eine Viertelstunde später bricht der erste der beiden Haustürme des World Trade Centers in New York zusammen, 40 Minuten später der zweite. Wie viele Menschen der gewaltige Trümmerberg unter sich begräbt, wird wohl noch lange
2: unbekannt. 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
3: Wenn man wirklich von einer beispiellosen Terrorwelle sprechen, die da zurzeit in den Vereinigten Staaten wegfegt, aus der Stimmung, die eine Situation bei den Bereichern des Landes in einem Ausnahmezustand

0: Zeit kurz hintereinander rasten zwei Passagierflugzeuge in die beiden Türme des World Trade Centers in New York. Die Türme sind mehrere hundert Meter hoch. Normalerweise befinden sich dort 30.000 bis 40.000 Menschen, die dort arbeiten. Das war zu dieser Zeit schon Bürozeit und es gab sofort Feuer aus. Ab dem 15. Stockwerk riesige Rauchschwaden an den Feuern hervor. Wenig später dann gab es mehrere Explosionen im Fundament wohl des Gebäudes. Beide Türme stürzten ein und damit war das Chaos komplett. Es gab riesige Explosionen, es brach Feuer aus, Trümmerteile flogen umher. Und das Ganze glich ein bisschen einem Katastrophenfilm à la Hollywood. Zur gleichen Zeit oder wenige Minuten später, etwa eine Minute später, stürzte eine weitere Passagiermaschine auf das US-Verteidigungsministerium in Washington, auf das Pentagon. Dort wurden auch Teile des Gebäudes zerstört. Vor dem Außenministerium explodierte eine Autobombe, auch dort brach Feuer aus. Und alle diese drei Explosionen oder drei Anschläge scheinen wohl im Zusammenhang zu stehen. Eine konzertierte Aktion bisher unbekannter Terroristen. Die Behörden rechnen derzeit, man kann natürlich noch nicht sagen, wenn wir die Lage haben, die Behörden rechnen im Moment mit mindestens mehreren tausend Toten in Manhattan, wahrscheinlich mehreren hundert Toten in Auswärten hinaus, kann man zurzeit noch nicht sagen. Was man sagen kann im Moment, die letzten Meldungen der Nacht am Abend auf der Autobahn 93,
1: das kann der Terroranschläge also Geister in einem Akt etwas vollbringen, was sie in der Musik nie träumen könnten, was Leute 10 Jahre üben, wie verrückt, total fanatisch für ein Konzert. Und dann sterben. Das ist das größte Kunstwerk, was es überhaupt gibt für den ganzen Kosmos. Stellen sich das doch vor, was da passiert ist. Die sind so konzentriert auf die eine Aufführung.
2: Ungeheuerlich und unentschuldbar. Das war die Reaktion in der Hamburger Zeitstiftung auf Karl-Heinz Stockhausen. Geschäftsführer Michael Gröber.
3: Das hat mir wirklich den Atem verschlagen. Ich habe dazu meine Worte gefunden.
4: So ist es im Kontext der Popkultur. Es gab schon das berühmte Zeichen in der Wand in Form eines Filmposters und Let's Abed hat mir davon erzählt.
5: Well, there was a movie scheduled to open on October 5th with Arnold Schwarzenegger called Collateral Damage. And the posters were already up all over the place. And when the disaster happened, the posters were up. And when they didn't come down until just last week, they were, as you looked down where the World Trade Center was, there was a big billboard for collateral damage. 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Popularized is the word, but which was came into wider currency because Tim McVeigh, the Oklahoma City bomber, used it. 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And I actually copied them down. One of them says, by Tasha Johnson, Time staff writer. Once again, America has been rocked by an international terrorist strike. What used to be unthinkable in this country has now become a tragic new reality. After the World Trade Center and Oklahoma City bombing, we have come to realize that we are not immune from this kind of ruthless warfare. Of course, this is referring to the World Trade Center bombing of 1993, in which 60 people were killed. But the point is, it was already there, literally written on the wall. Somehow we were aware that this was a possibility, and it was already being purchased to die.
4: Das Zeichen an der Wand hatte die Form eines Posters für den Film Collateral Damage mit Arnold Schwarzenegger, der am 5. Oktober hätte starten sollen, aber jetzt natürlich zurückgenommen worden ist. Die Poster hingen in der ganzen Stadt und Schwarzeneggers Gesicht erschien aus Zeitungsartikeln, aus gefälschten Zeitungsartikeln natürlich, die Bezug nahmen auf das erste Attentat auf das World Trade Center, auf die Bombenattacken in Oklahoma. und die dieselbe Nachrichtensprache, die größte, bisher nicht denkbare Katastrophe auf amerikanischem Gebiet benutzte, die dann tatsächlich wahr wurde und am 11. September 2001 in New York in Washington eingetreten ist, sodass sozusagen die Schriftzeichen, die die Katastrophe verkündet haben, zum Zeitpunkt der Katastrophe schon am Ort der Katastrophe angeschlagen waren, was natürlich eine sehr verwirrende und zu zynischen Bemerkungen auch hinreißende Konstellation darstellt. Aber vielleicht ist es ja die Funktion von populärer Kultur, diese Art von Zeichen an der Wand zu produzieren, oder vielleicht produziert populäre Kultur so viele Dinge, dass immer irgendwas dabei ist, dass diese Art von Zeichen an der Wand zu führen kann.
5: I think both come into play. I think you're right. There is, of course, so much activity and everyone is looking for the strongest possible stimulus that it seems likely that

0: in die beiden Türme des World Trade Centers, eines der Wahrzeichen von New York. Beide Türme sind in zu sichern. Die Flugzeuge sollen für die Kidnapping durch gezielt auf die Gebäude zugesteuert. Auch in Washington ist ein Flugzeug abgestürzt und zwar auf das Pentagon. Auch dieses Gebäude stürzte teilweise ein. Frage an Martin Wagner in Washington. Weiß man schon, ob sich zum Zeitpunkt des Anschlags jemand in dem Gebäude aufgehalten hat?
1: Mit Sicherheit haben sich in dieser Zeit, es war ja nach 9 Uhr, Menschen aufgehalten, dass sie beruhigt sind.
2: Weltweit ist Entsetzen nach den verheerenden Terroranschlägen in den USA. Die amerikanischen Behörden fürchten, dass es tausende Tote gegeben haben könnte. In den Ruinen des World Trade Center und am Pentagon sind jedenfalls bruderhaft Überlebende. Zum ersten Mal in der Geschichte der USA ist ein Präsident nach einer Reise nicht ins Weiße Haus. US-Präsident Bush ist nach den Anschlägen von Washington in New York auf eine entlegene Luftwaffenbasis gereist und mit seinen engsten Beratern. In Washington und New York sind Feuerwehr und Rettungsdienste tausende zum Einsatz. Die genaue Zahl der Opfer ist immer noch nicht
1: bekannt. Im ganzen Land wird dringend nach Blutkonserven. Auf Stunden nach den Terroranschlägen von New York und Washington befinden sich die Vereinigten Staaten noch im Ausnahmezustand. Sie behaften Rettungskräfte in den Trümmern des World Trade Center wie das Pentagon nach den Opfern der Anschläge. New Yorks Bürgermeister Giuliani weigert sich trotz bohrender Reporterfragen zu sagen, wie hoch die Zahl der Toten und Verletzten wohl sein könnte. Jetzt gehe es einzig und allein darum, möglichst viele Menschen zu retten. Dennoch wird natürlich spekuliert, von Tausenden von Opfern ist derzeit die Rede. Während am Ort der Anschläge unverändert unter Hochdruck gearbeitet wird, ist das Zentrum von Washington längst zu einer Geisterstadt geworden. Alle Regierungsgebäude liegen verlassen. Die sonst von Beamten, Flaneuren und Touristen bevölkerte Mall zwischen Kapitol und Nationalen Kurz nach den Anschlägen wurde die Geschichte in allen Regierungsgebäuden inklusive des Weißen Hauses aufgefordert, ihren Arbeitsplatz zu verlassen.
3: Man erzählt uns, dass alles okay ist oder okay sein wird, obwohl das ein Tag ist, nachdem sich Amerika im Krieg befindet. Es ist eben nicht alles unser. Über das kolossale Scheitern der amerikanischen Aufklärung und Gegenaufklärung muss nachgedacht werden. Ebenso über die Zukunft der amerikanischen Außenpolitik, speziell im Nahen Osten, aber unsere amtierenden Führer, diejenigen, die ein öffentliches Amt wollen oder einst eines einnahmen, haben mit der freiwilligen Komplizenschaft der großen Medien beschlossen, dass die Öffentlichkeit die ganze Tragweite der Realität nicht aushält. Die einhellige realitätsverleugnende Rhetorik fast aller amerikanischen Offiziellen und Medienvertreter in den letzten Tagen ist einer erwachsenen Demokratie nicht würdig. Unsere Führer haben uns wissen lassen, dass sie ihre Aufgabe als manipulative ansehen. Vertrauensbildung und Trauermanagement. Wieder und wieder erzählt man uns, dass unser Land stark ist. Das allein finde ich nicht besonders tröstlich. Wir würden bezweifeln wollen, dass Amerika stark ist. Aber das ist nicht alles, was Amerika sein sollte.
4: Sie hörten zum Schluss die Autorin Susan Sontag als eine von vielen Stimmen in dieser Woche zum entsetzlichen Terroranschlag in den USA. Wir melden uns wieder nach den Kurznachrichten.
5: Bundeskanzler Gerhard Schröder berät am Abend den Fraktions- und Parteivorsitzenden einer Bundestagspartei. Man sei sich in der Beurteilung einig, dass dies nicht nur ein Angriff auf die Vereinigten Staaten, sondern auf die ganze zivilisierte Welt sei.
6: Es geht jetzt um die Solidarität der Deutschen mit den Vereinigten Staaten.
7: Eine Minute der Andacht über den Terror. Einzelheiten, danke. Es waren nicht bekannt.
5: Was die innere Sicherheit der Bundesrepublik angehe, habe man alle erforderlichen Sicherheitsmaßnahmen verstärkt.
6: Nach allem, was wir wissen, gibt es keinen Anlass zu weitergehen. Unruhigung weiterhin. Jeder muss wissen, dass die Sicherheitskräfte Deutschlands ihre Pflicht tun und so weiter sind. Das über das übliche Maß hinaus.
5: Bundespräsident Johannes Rau erreichte die schreckliche Nachricht während des Staatsbesuchs in Finnland. Rau äußerte sich erschüttert.
7: Dieser Tag mit dem Herd verangelogen. Ein schreckliches Ereignis, das sich
8: seinen Kurieren übermittelt worden sein. Aber sie könnte durchaus unterzeichnet sein von den Geistern der Opfer von Amerikas alten Krieg. Die Millionen Tote in Korea, Vietnam und Kambodscha, die 17.500 Tote, als Israel mit Unterstützung Amerikas 1982 in Libanon einmarschierte, die 200.000 Iraker, die bei der Operation Wüstensturm starben, die tausende Palästinenser, die im Kampf gegen die israelische Besetzung des Westjordanlandes den Tod verloren. Und die Millionen, die in Jugoslawien, Somalia, Haiti, Chile, Nicaragua, El Salvador, Panama, in der Dominikanischen Republik starben, ermordet von all den Terroristen, Diktatoren und Massenmördern, die von amerikanischen Regierungen unterstützt, ausgebildet, finanziert und mit Waffen ausgerüstet wurden. Und diese Aufzählung ist keineswegs vollständig. Die Anschläge vom 11. September waren erst der zweite Angriff auf amerikanischem Territorium innerhalb eines Jahrhunderts. Der erste war Pearl Harbor. Die Revanche dafür endete nach einem langen Umweg bei Hiroshima und Nagasaki. Heute wartet die Welt mit angehaltenem Atem auf den Schrecken, der uns bevorsteht. Unlängst sagte jemand, dass, wenn es Osama bin Laden nicht gäbe, die Amerikaner ihn erfinden müssten. In gewissem Sinne haben sie ihn ja tatsächlich erfunden. Denn er gehörte zu den Kämpfern, die 1979 nach Afghanistan gingen, als die CIA mit ihren Operationen dort begann. Wer ist Osama bin Laden aber wirklich? Ich möchte es anders formulieren. Was ist Osama bin Laden? Er ist das amerikanische Familiengeheimnis. Er ist der dunkle Doppelgänger des amerikanischen Präsidenten. Der brutale Zwilling alles angeblich Schönen und Zivilisierten. Er ist aus der Rippe einer Welt gemacht, die durch die amerikanische Außenpolitik verwüstet wurde. Durch ihre Kanonenbootdiplomatie, ihr Atomwaffenarsenal, ihre unbekümmerte Politik der unumschränkten Vorherrschaft, ihre barbarischen Militärinterventionen, ihre Unterstützung für despotische und diktatorische Regimes, ihre wirtschaftlichen Bestrebungen, die sich gnadenlos wie ein Heuschreckenschwarm durch die Wirtschaft armer Länder gefasst hat. Ihre marodierenden Multis, die sich die Luft aneignen, die wir einatmen, die Erde, auf der wir stehen, das Wasser, das wir trinken und unsere Gedanken.

0: Und wir fassen noch einmal zusammen. Die USA erleben derzeit die schwersten Terroranschläge in ihrer Geschichte. Gegen 9 Uhr morgens Ortszeit stürzten 2 Flugzeuge auf die beiden Türme des World Trade Centers mitten in Manhattan. Nachfolgende Explosionen dort lösten Feuer aus. Circa einer Dreiviertelstunde ist einer der beiden Türme in sich zusammengestürzt, mittlerweile auf der zweiten. Allein in den beiden Gebäuden arbeiten bis zu 50.000 Menschen. Auch in Washington brach an der Mall der Museumsmeile nahe dem Weißen Haus ein Feuer aus. Ein weiteres Flugzeug stürzte auf das Pentagon. Und nach nicht Informationen gerade eben im All soll es sich dabei um eine Boeing-Serie-Fuß handeln. Die Einzelheiten zu den Geschehnissen sind schon einmal von
1: Das Trommelfeuer der Präsenz, mit dem der Krieg in alle Wohnzimmer eindringt, bewirkt ein mediales sich Verflüchtigen der Toten und implizit eine totale Gewissensentlastung des unmündig gemachten Zuschauers.
2: Es gehören ja ein paar Zahlen, zu der Beschreibung dieses Zentrums, dieses Finanzzentrums der Welt und auch dieses Nabels der Büroarbeitsplätze in New York, in den beiden Türmen 110 Stockwerke hoch, 381 Meter messend, arbeiten tagtäglich 50.000 Menschen, tausende mehr kommen als Besucher, Gäste und Touristen. In der Umgebung arbeiten abermals Zehntausende. Es gibt keinerlei Überblick, weder aus dem Washington von dem dort tagenden Krisenstab, noch aus dem City Hall, dem Rathaus von Dr. J. Berber, dem amtierenden Bürgermeister Rudolf Giuliani, wie hoch die Zahl der Opfer sein könnte. Es ist Manhattan, ja, man kann es fast so sagen, es ist auf die Telefone abgeschnitten vom Reden des Landes und der Welt. Es ist das Stabilsystem, das U-Bahn-System gestoppt worden. Anflüge auf die 3 für die zuständigen Flughäfen gibt es sowieso seit Stunden nicht mehr. Sind die beiden Tunnel gesperrt, die New York mit dem angrenzenden Bundesstaat New Jersey verbinden und auch über die Brücken von und nach Brooklyn, Queens etc. geht kaum noch etwas. Die Menschen sind verschreckt, die sind entsetzt, die weinen auf der Straße und als vor einigen Minuten ein Flugzeuglärm über Manhattan, obwohl ja der Luftraum gesperrt ist, zu vernehmen war, sind die Paul Murillo, die Ereignisse vom 11. September stellen einen historischen Einschnitt dar, einen neuen Weltzustand.
3: Oui, je crois que l'attentat de New York et de Washington est un événement historique majeur. Je crois qu'on n'a pas
1: Die Attentate von New York und Washington sind tatsächlich ein entscheidendes historisches Ereignis, dessen Auswirkungen vor allem im Militärischen noch überhaupt nicht klar sind. Damals, 1993, gab es zudem ein Riesenattentat in Bombay mit 1000 Toten in einem Konferenzzentrum. Und es gab auch ein Attentat in der Londoner City. 3 Attentate, von denen ich in meinem Artikel sprach und die ich analysierte. Ich sagte damals schon den Beginn des Großterrorismus voraus. Von diesen Ereignissen ausgehend stellte ich auch fest, dass der bewusst provozierte Unfall die neue Form der Kriegsausführung darstellt. Seit dem Golfkrieg haben alle Armeen das Fernsehen entdeckt. Sie haben begriffen, dass man den Bildschirm erobern muss, noch bevor man die Schlachtfelder erobert. Die Palästinenser haben, noch bevor sie ihre heutigen Territorien eroberten, mit dem schwarzen September die Bildschirme besetzt. Was in den USA geschehen ist, verweist auf ein weiteres Phänomen, nämlich auf die Gleichzeitigkeit von Katastrophenfilmen und Terrorakten. Die ersten Terrorangriffe sind synchron mit den ersten Hollywood-Filmen, die Großkatastrophen zeigen. Das heißt, mit die Kreuzfahrt der Poseidon, flammendes Inferno und Airport. Die ersten palästinensischen Terrorangriffe gelten wie seltsam Linienflugzeuge. Hollywood hat das Spektakuläre und Gewalttätige der Attentate ausgenutzt.
3: l'utilisation par Hollywood du caractère spectaculaire et hyper violent des attentats.
1: So, als hätte Hollywood geradezu das Drehbuch zukünftiger Attentate entworfen.
3: En tous les cas, il y a là une, je dirais, une complicité voulue ou involontaire.
1: Es gibt, wie auch immer, eine erstaunliche Komplizenschaft zwischen dem Katastrophenfilm und dem globalen Attentat. In meinem Buch über Krieg und Kino habe ich die Bedeutung des Live-Fernsehens hervorgehoben. Die Verbindungen zwischen CNN und dem Pentagon während des Golfkriegs. Man sah damals die Kampfflugzeuge, die Ziele anflogen wie in einem Film. Jetzt handelt es sich nicht mehr nur um Kameraeinstellungen. Das Muster, das imitiert wird, ist der Katastrophenfilm selbst. Lassen Sie mich ein Beispiel geben, in das zu denken gibt. Man könnte fast ein Buch darüber schreiben. Eine Freundin erzählt, man habe ihr gesagt, schalte den Fernseher ein, nichts weiter. Sie tat es, sah auf dem Bildschirm einen Wolkenkratzer zusammenstürzen und dachte, noch so ein Katastrophenfilm. Sie wechselte den Kanal, die gleiche Zug. Nur in dem Augenblick, in dem sie sah, dass sie nicht weiter zappen konnte, begriff sie, dass es sich um die Wirklichkeit handelt und nicht um eine Fluss. Man merkt also, dass wir die Phase der Überwachungskamera, die sie an Hospital und Golfen auch eingesetzt haben, hinter uns lassen. Hier handelt es sich um etwas Neues, um eine Ästhetik der Katastrophe mit dem Wolken. Die Journalisten haben nur zu vertrauen, dass die Terroristen
4: Die Landesgrenzen nach Ägypten und Jordanien wurden geschlossen. Berichte, wonach die Evakuierung aller israelischen Botschaften weltweit angeordnet wurde, wollte das Außenministerium in Jerusalem nicht kommentieren. Tausende Palästinenser in den Autonomiegebieten hielten nach den Terrorattentaten in den USA freudige Feiertage. Allein in Nablus gaben rund 2000 Palästinenser Schüsse in die Luft ab und ließen den Moslem-Extremisten Bin Laden schwurbeln. Die israelische Armee schoss mit Panzern auf ein Flüchtlingslager in der Stadt Jenin im Norden des Westjordanlands. Zwei Palästinenser wurden getötet, verletzt.
5: Die Opposition hat scharf im Gremium vertrauliche außenpolitische Informationen vorgetragen und damit möglicherweise So soll der Verteidigungsminister ausgesagt haben, dass die Menschen den Aufmarsch deutscher Bundeswehrsoldaten in Mazedonien verzögert haben. Daraufhin ließ den Vorwurf des Geheimnisverrats weit von sich. Jerusalem. Die Palästinenser hatten ein geplantes Treffen ihres Präsidenten Arafat mit dem israelischen Außenminister Peres abgesagt. Reagierten damit auf den Panzervorstoß israelischer Truppen auf die autonome Stadt Jenin im Westjordanland. Das Treffen sei aber nur verschoben.
6: In New York Tausende von Toten und Verletzten. US-Präsident George W. Bush kündigte umgehend ein kaltes Vorgehen gegen noch unbekannten Drahtzieher. Seine Regierung werde Terrorismus gegen die Nation nicht hindern. Bundeskanzler Schröder betonte in Berlin, die heutigen Anschläge seien eine Kriegserklärung gegen die gesamte Zivilisation.